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1: US-Präsident Donald Trump hat einen für heute geplanten Angriff auf den Iran ausgesetzt. Laut Trump haben in Katar, Saudi-Arabien und die Vereinigten Arabischen Emirate darum gebeten, das US-Militär bleibe aber in voller Kampfbereitschaft, falls es keine Einigung mit dem Iran gibt. Bisher war es nicht öffentlich bekannt, dass die USA heute angreifen wollte. Die Debatte um die Verlängerung der Wehrpflicht geht weiter. Der Vorsitzende der Wehrdienstkommission Erwin Hameseder fordert heute eine Einigung. Bis Ende Mai oder Anfang Juni sollte es keine Einigung geben, will er protestieren. Hameseder bezeichnet es als No-Go, den Zivildienst unangetastet zu lassen, wenn der Wehrdienst verlängert wird. Die japanische Wirtschaft ist im ersten Quartal stärker gewachsen als erwartet. Das Bruttoinlandsprodukt legt aufs Jahr hochgerechnet um 2,1% zu. Analysten hatten eigentlich nur mit einem Plus von 1,7% gerechnet. Getragen wird der Aufschwung von einem robusten privaten Konsum. Arsenal steht kurz vor dem ersten Titelgewinn in der englischen Premier League seit 22 Jahren. Die Gunners haben gestern dank eines 1:0-Sieges über Burnley ihren Vorsprung auf Manchester City auf 5 Punkte ausgebaut. Damit steht City heute gegen Bournemouth unter Siegzwang. Die letzte Runde steigt am Sonntag.
2: Schönen guten Morgen heute am Dienstag. Auf dem Wetter her geht es mega schön weiter. Außer halt ein paar Regenwolken, die jetzt in der Früh noch sind, in Tirol, in Salzburg und auch im westlichen Oberösterreich. Am Nachmittag und am Abend sind sie dann vor allem oben auf den Bergen, krachen auch teilweise ein paar Gewitter durch. Aber sonst doch mal viel Sonnenschein. Ein bisschen windig ist es nur in Niederösterreich und in Wien. Und das bei 23 Grad. Richtig sommerlich wird es dann ab Donnerstag.
3: Hallo zu euch ins Auto. Der Blick auf Österreichs Straßen aktuell sehr entspannt. Momentan ist da nicht viel los. Ich wünsche euch eine gute und eine sichere Fahrt.
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4: Radio. 19. Mai, Dienstagmorgen. Und du hast es um diese Uhrzeit an einen richtigen Ort geschafft. Glückwunsch dafür. Ich bin die Kathi und das ist eine Pirate Radio Morning Glory. Lass dir deinen Kaffee schmecken. Schönen guten Morgen.

Sofaplanet, pure 2000er Nostalgie. Ist 2001 übrigens rausgekommen. Das ist Pirate Radio, schönen guten Morgen. Und im gleichen Jahr, 2001, da hat der Nächste hier gerade mal die Schultüte in die Hand gedrückt bekommen. Joey Badass. Das ist smoother Hip-Hop aus Brooklyn. Von dem selbst Malia Obama ein Fan ist und Merch hat.

Guten Morgen mit Wolf Alice, das ist Pirate Radio, so anders wie du. Und wenn du heute Morgen schon aufgewacht bist mit so einem Gefühl, das ganz laut Anti schreit, Anti-Lohnarbeit, Anti-Aufstehen, Anti-Krieg, Anti-Kollegis, Anti-Kapitalismus oder auch einfach Anti-frühe Uhrzeit, ja, dann bleib dir treu und lass dir auf keinen Fall einreden, du musst anderer Meinung sein. Das hier geht nämlich raus an alle RebellInnen zur frühen Stunde. Die Ärzte. Guten Morgen.

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1: US-Präsident Donald Trump hat einen für heute geplanten Angriff auf den Iran ausgesetzt. Laut Trump haben in Katar, Saudi-Arabien und die Vereinigten Arabischen Emirate darum gebeten, das US-Militär bleibe aber in voller Kampfbereitschaft, falls es keine Einigung mit dem Iran gibt. Bisher war es nicht öffentlich bekannt, dass die USA heute angreifen wollte. Die Debatte um die Verlängerung der Wehrpflicht geht weiter. Der Vorsitzende der Wehrdienstkommission Erwin Hameseder fordert heute eine Einigung bis Ende Mai oder Anfang Juni. Sollte es keine Einigung geben, will er protestieren. Hameseder bezeichnet es als No-Go, den Zivildienst unangetastet zu lassen, wenn der Wehrdienst verlängert wird. In 10 getesteten Nahrungsmitteln aus heimischen Supermärkten sind insgesamt 30 Rückstandsnachweise von verbotenen Pestiziden festgestellt worden. 4 Produkte wiesen Pestizidrückstände oberhalb der gesetzlich festgelegten Grenzwerte auf. Das berichtet die Organisation Foodwatch heute. Untersucht wurden insgesamt 64 Produkte in Österreich, Deutschland, Frankreich und den Niederlanden. Analysiert wurden Lebensmittel aus den Kategorien Reis, Tee und Gewürze. Arsenal steht kurz vor dem ersten Titelgewinn in der englischen Premier League seit 22 Jahren. Die Gunners haben gestern dank eines 1:0-Sieges über Burnley ihren Vorsprung auf Manchester City auf 5 Punkte ausgebaut. Damit steht City heute gegen Bournemouth unter Siegzwang. Die letzte Runde steigt am Sonntag.
2: Schönen guten Morgen, heute am Dienstag und ich bin so voller Vorfreude. Der Sommer kommt heute noch nicht, heute gibt es schon noch ein paar Regenwolken, vor allem in Tirol oder auch jetzt in Salzburg, im westlichen Oberösterreich. Und am Nachmittag und am Abend ziehen sie dann weiter, oben auf den Bergen kann es dann kurz regnen oder auch gewittern. Sehr windig ist es in Niederösterreich und Wien, aber heute 23 Grad. Es wird nicht mehr so schlecht wie letzte Woche Richtung Wochenende und vor allem auch nächste Woche sommerlich bei Temperaturen um die 29 bis 30 Grad sogar.
3: Hallo zu euch ins Auto. Wir starten in der Steiermark auf der A9 Richtung Graz zwischen Vogau und Leibnitz. Ein brennendes Fahrzeug, da gibt es noch Arbeiten nach dem Brand und deswegen Stau. In Salzburg auf der 10 Richtung Salzburg ist die A10 gesperrt wegen Bauarbeiten beim Knoten Pongau. Ausweichen geht über die B159, das ist aber sehr mühsam heute früh. Und nach Oberösterreich B3 Richtung Linz, Sperre bei Steyrek wegen Bauarbeiten, Zeitverlust dort eine Viertelstunde. Ich wünsche euch eine gute Fahrt.
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4: Kathi hier, wunderschönen Dienstagmorgen mit einem der bekanntesten Songs von Audioslave, der damals sogar ein bisschen rübergeschwappt ist in den Mainstream. Das ist Show Me How To Live. Start gut rein in den Dienstag.

0: Die einen lieben sie und die anderen, die verstehen sie einfach nicht. Iggy Mel, die deutsche Rapperin aktuell. Und wenn du noch nie was von ihr gehört hast, dann fasse ich das jetzt kurz zusammen. Iggy Mel macht feministischen Fotzenrap. Ihre eigenen Worte, nicht meine. Sex, Exzess, Party, Nacktheit, über all das singt sie, aber immer mit einem ja extrem übertriebenen sexy Touch. Und das ist absolute Absicht. Ihr Credo, Männer machen das andauernd in der Musik, also darf ich als Frau das genauso. Und warum kommen die Männer damit weg? Aber kriege ich Kritik dafür? Ja, Iggy Mel ist mittlerweile zur absoluten popkulturellen Kunstfigur geworden, die auch in den nächsten Monaten noch einiges raushauen wird. Hier gemeinsam jetzt auf Pirate Radio mit Bibiza. Das ist Galopp. Guten Morgen.
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1: Wie bezeichnest du ihn? Als den perfekten 2-Minuten-Rocksong von einer der größten Britpop-Bands ever? 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

Wenn die Underdogs dann doch gewinnen, das ist mir persönlich immer das Liebste. Und genauso war es ja auch am Samstag beim Eurovision Song Contest. Bangaranga von Dara entgegen jeder Wettquoten gewonnen. Und ich bin ja Radiomoderatorin, da habe ich natürlich auch ihr Instagram ein bisschen verfolgt und mal geschaut, was sie da alles so gepostet hat. Und ja, die Nummer Bangaranga ist eine sehr wilde Party-Dance-K-Pop-Nummer. Nichts, was ich privat hören würde. Aber wir haben anscheinend doch eine Gemeinsamkeit, also Dara und ich. Und das ist Jungle, die Band aus London. Dara postet nämlich, ohne Jungle gibt's bei ihr und ihrer Bühnencrew kein Aufwärmen vor der Show. Lieb ich. Und wir auf Pirate wärmen uns jetzt auf für den Tag. Schönen guten Morgen. Ja, ja.

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1: US-Präsident Donald Trump hat einen für heute geplanten Angriff auf den Iran ausgesetzt. Laut Trump haben in Katar, Saudi-Arabien und die Vereinigten Arabischen Emirate darum gebeten, das US-Militär bleibe aber in voller Kampfbereitschaft, falls es keine Einigung mit dem Iran gibt. Bisher war es nicht öffentlich bekannt, dass die USA heute angreifen wollte. Die Debatte um die Verlängerung der Wehrpflicht geht weiter. Der Vorsitzende der Wehrdienstkommission Erwin Hameseder fordert heute eine Einigung bis Ende Mai oder Anfang Juni. Sollte es keine Einigung geben, will er protestieren. Hameseder bezeichnet es als No-Go, den Zivildienst unangetastet zu lassen, wenn der Wehrdienst verlängert wird. Österreichs Außenhandel kommt nur langsam in Schwung. Nach einem Exportrückgang im Vorjahr wird heuer nur ein Plus von 0,3 bis 1,5% erwartet. Das zeigen die aktuellen Prognosen des Forschungsschwerpunkts Internationale Wirtschaft. Als Gründe werden unter anderem die US-Handelspolitik und der Krieg im Nahen Osten genannt. Die Fußball-WM 2026 in den USA, Kanada und Mexiko wird für Public Viewings in Österreich zum Problem. Viele traditionelle Veranstaltungen finden heuer nicht statt. Grund dafür sind die ungewöhnlichen Spielzeiten. Das erste Spiel der österreichischen Nationalmannschaft gegen Jordanien findet um 6 Uhr früh statt. Das zweite Spiel gegen Algerien um 4 Uhr früh.
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3: Schönen guten Morgen heute am Dienstag. Ab jetzt wird es von Tag zu Tag immer schöner. Heute schwirren noch ein paar Regenwolken durch, stellenweise in Tirol, in Salzburg, im westlichen Oberösterreich. Am Nachmittag und Abend dann oben in den Bergen ein paar Regenschauer oder Gewitter. Windig ist es in Niederösterreich und Wien, das bei 23 Grad. Und so richtig heiß wird es dann Richtung Wochenende.
4: Hallo zu euch ins Auto. In Niederösterreich auf der A1 Richtung Salzburg. Eine Unfallstelle bei St. Pölten Süd. Nur die ganz linke Spur ist frei. Auch ein LKW in den Unfall involviert. Da bitte aufpassen. Auf der A2 Richtung Wien bei Mödlingen. Crash bis Guntramsdorf zurück. 20 Minuten Zeitverlust. Dann ist in Salzburg auf der A10 Richtung Salzburg die A10 gesperrt. Und zwar bis Samstag noch ab dem Knoten Pongau. Ausweichstrecke über die B159. Aktuell 60 Minuten, also eine Stunde Zeitverlust. Und noch Oberösterreich B1 Richtung Linz vor Mona Lisa Tunnel braucht ihr eine Viertelstunde länger. Ich wünsche euch eine gute Fahrt.
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5: 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Der Sandmann streut den Kindern Sand in die Augen, damit sie am Abend schnell einschlafen können. Und Bates macht genau das Gleiche, nur andersrum. Sie kippen dir mit ihrer Musik Energy Drinks per Trichter in den Mund. Einschlafen gibt's nicht. Guten Morgen, ich bin die Kathi.

Das waren die Typen mit dem klingenden Namen Cobra Casino aus Graz. Der Song Wenn du ihn küsst, jetzt erst rausgekommen und ich bin definitiv Fan. Das ist Pirate Radio, hallo an dich. Und wie so ganz oft habe ich Cobra Casino damals auch auf Instagram entdeckt. Ja, du kannst dir vorstellen, mein Feed besteht schon aus vielen Bands, MusikerInnen und da sind die plötzlich aufgeploppt. Und vielleicht kennst du das auch, du schaust Reels oder TikTok und im Hintergrund ist so ein geiler Song und du suchst den Track und verliebst dich auch. Ja, das ist Musikmarketing heute, 2026. Und der Grund, warum auch Ice and James bekannt geworden ist.

Electronic Rock aus Kanada, das waren Roams und damit Hi auf Pirate Radio. Ja, und mittlerweile muss man ja sagen, wenn eine Band nicht irgendeinen Schnickschnack einbaut in ihre Musik, Genres sprengt oder irgendwas in der Produktion anders macht, dann kriegen die nimmer so viel Aufmerksamkeit dafür. Leider. Weil ich finde, es gibt auch Momente für den ganz einfachen Rock, wo wir uns nicht nach Mascheln und Rüscheln sehnen, sondern nach ehrlichen Gedanken, Emotionen oder einfach nur nach Musik. So wie ein Arbeitstag, so ein Song für einen Arbeitstag, wo du einfach nur deine Sachen erledigen willst und wieder heimgehst. Braucht man auch ab und an, ganz ohne Drama, ohne Meetings, ohne irgendwas. Und so eine Band sind die Stereophonics. I wanna get lost with you.

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2019 im Dezember, da haben sie das erste Mal in der Arena Wien gespielt. Und dieses Jahr im Dezember gleich noch einmal. Die Buntspecht-Weihnachtsshow. Ja, quasi. So, erwarte lieber keinen Jingle Bells von ihnen, aber das Konzert, das findet am 17. Dezember statt, also wirklich ein paar Tage nur vor Weihnachten. Und falls du Buntspecht noch nie live gesehen hast, das ist die offizielle Empfehlung dafür. Tolle Band, live und auf Band. Das hier sind Buntspecht mit Probably auf Pirate Radio.

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1: US-Präsident Donald Trump hat einen für heute geplanten Angriff auf den Iran ausgesetzt. Laut Trump haben in Katar, Saudi-Arabien und die Vereinigten Arabischen Emirate darum gebeten, das US-Militär bleibe aber in voller Kampfbereitschaft, falls es keine Einigung mit dem Iran gibt. Bisher war es nicht öffentlich bekannt, dass die USA heute angreifen wollte. In den Kollektivvertragsverhandlungen der Elektro- und Elektronikindustrie gibt es auch in der vierten Runde keine Einigung. Die Gewerkschaft kündigt gestern an, dass es bei der nächsten Verhandlungsrunde am 28. Mai zu Streiks kommen wird, wenn es keine Einigung gibt. Die Arbeitgeber bieten 1% mehr Lohn, die Gewerkschaft fordert 3,5%. Der öffentliche Verkehr in Europa bekommt schlechte Noten. Laut einem aktuellen Greenpeace-Report fühlen sich mehr als die Hälfte der Menschen von Bus und Bahn abgeschnitten. In Österreich gibt es vor allem im ländlichen Bereich deutlichen Aufholbedarf. Fast 28% der Landbevölkerung bemängeln zu seltene Verbindungen, unpassende Fahrpläne oder fehlende öffentliche Optionen. In Städten sind es hingegen nur 1,5%. Die Fußball-WM 2026 in den USA, Kanada und Mexiko wird für Public Viewings in Österreich zum Problem. Viele traditionelle Veranstaltungen finden heuer nicht statt. Grund dafür sind die ungewöhnlichen Spielzeiten. Das erste Spiel der österreichischen Nationalmannschaft gegen Jordanien findet um 6 Uhr früh statt. Das zweite Spiel gegen Algerien um 4 Uhr früh.
2: Schönen guten Morgen heute am Dienstag. Ab jetzt wird es von Tag zu Tag immer schöner. Heute schwirren noch ein paar Regenwolken durch, stellenweise in Tirol, in Salzburg, im westlichen Oberösterreich. Am Nachmittag und Abend dann oben in den Bergen ein paar Regenschauer oder Gewitter. Windig ist es in Niederösterreich und Wien, das bei 23 Grad. Und so richtig heiß wird es dann Richtung Wochenende.
3: Hallo zu euch ins Auto. In Niederösterreich auf der A1 Richtung Salzburg. Eine Unfallstelle bei St. Pölten Süd. Nur die ganz linke Spur ist frei. Auch ein LKW in den Unfall involviert. Da bitte aufpassen. Auf der A2 Richtung Wien bei Mödlingen. Crash bis Guntramsdorf zurück. 20 Minuten Zeitverlust. Dann ist in Salzburg auf der A10 Richtung Salzburg die A10 gesperrt. Und zwar bis Samstag noch ab dem Knoten Pongau. Ausweichstrecke über die B159. Aktuell 60 Minuten, also eine Stunde Zeitverlust. Und nach Oberösterreich B1 Richtung Linz vor Mona Lisa Tunnel braucht ihr eine Viertelstunde länger. Ich wünsche euch eine gute Fahrt.
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4: 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Eine Mischung aus Latin Hip-Hop, West Coast und 90s Boom Bap. Das soll der neue Song von Cypress Hill und Mellow Man Ace sein. Ich bin die Kathi. Happy Dienstag.
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Das waren Captain Peng und die Tentakel von Delphi auf Pirate Radio mit Platz da. Und das ist auch das Motto diese Woche in der Wiener Stadthalle. ESC 2026 over and out. Aber bis die Stadthalle wieder ausschaut wie vorher, vergeht noch eine ganze Woche. Ja, eine ganze Woche bauen die alles ab. Von der Beleuchtung über den Ton bis hin zur riesigen Bühne. Und damit haben sie schon am Sonntag in der Nacht angefangen, direkt nach der Show. Also wenn du noch einmal jammerst, dass Siedeln zart ist, dann stell dir mal vor, du musst die Stadthalle zusammenbauen. Ja, und damit ist der Dienstag gar nicht mehr so schlimm.

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0: Klare Kante von Bruchbude, das ist Pirate Radio. So anders wie du. Und die nächste Band, die hat die volle Schmetterlingsverwandlung in der Musik durchgemacht.
1: Stop.
0: Ja, von einer Nischenband à la Raupe. Ab in den Kokon und dem Fight Club in der legendären Endszene gelaufen. Und dann irgendwann geschlüpft zum wunderschönen Schmetterling und damit die ganze Welt begeistert. Die Pixies. Wer sonst? Where is my mind?

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1: US-Präsident Donald Trump hat einen für heute geplanten Angriff auf den Iran ausgesetzt. Laut Trump haben ihn Katar, Saudi-Arabien und die Vereinigten Arabischen Emirate darum gebeten, das US-Militär bleibe aber in voller Kampfbereitschaft, falls es keine Einigung mit dem Iran gibt. Bisher war es nicht öffentlich bekannt, dass die USA heute angreifen wollte. In den Kollektivvertragsverhandlungen der Elektro- und Elektronikindustrie gibt es auch in der vierten Runde keine Einigung. Die Gewerkschaft kündigt gestern an, dass es bei der nächsten Verhandlungsrunde am 28. Mai zu Streiks kommen wird, wenn es keine Einigung gibt. Die Arbeitgeber bieten 1% mehr Lohn, die Gewerkschaft fordert 3,5%. Der öffentliche Verkehr in Europa bekommt schlechte Noten. Laut einem aktuellen Greenpeace-Report fühlen sich mehr als die Hälfte der Menschen von Bus und Bahn abgeschnitten. In Österreich gibt es vor allem im ländlichen Bereich deutlichen Aufholbedarf. Fast 28% der Landbevölkerung bemängeln zu seltene Verbindungen, unpassende Fahrpläne oder fehlende öffentliche Optionen. In Städten sind es hingegen nur 1,5%. Die Fußball-WM 2026 in den USA, Kanada und Mexiko wird für Public Viewings in Österreich zum Problem. Viele traditionelle Veranstaltungen finden heuer nicht statt. Grund dafür sind die ungewöhnlichen Spielzeiten. Das erste Spiel der österreichischen Nationalmannschaft gegen Jordanien findet um 6 Uhr früh statt. Das zweite Spiel gegen Algerien um 4 Uhr früh.
2: Schönen Vormittag mit den Wetteraussichten. Die meiste Sonne heute ganz im Westen und im Osten. Sonst auch viele Wolken dabei, stellenweise etwas Regen und Gewitter auch am Nachmittag dann. Ordentlich krachen kann es da im Waldviertel der Steiermark und in Kärnten bei 16 bis 23 Grad maximal. Und morgen wird es ziemlich unbeständig.
3: Hallo zu euch ins Auto, der Blick nach Salzburg auf die A10 Richtung Salzburg. Sperre beim Knoten Pongau. Bis Samstag wird die Sperre noch andauern. Ausweichen geht über die B159. Da allerdings jetzt einige Stau zu sehen auf den Bildern, deswegen über eine Stunde, die ihr dort mehr einplanen müsst. Und noch Steiermark in Graz auf der Riesstraße. Statt einwärts eine halbe Stunde mehr mitnehmen. Da staut es nämlich vorm LKH. Ich wünsche euch eine gute Fahrt.
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4: 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Hi und cool, dass du eingeschaltet hast. Kathi Stifter hier mit einem sehr kurzen, aber sehr treibenden Indie-Klassiker. The White Stripes.

Und mit einem einfachen Baba kannst dich auch aus einer Beziehung verabschieden. Danke Bilderbuch für die Idee. Der Soundtrack nach der Trennung, den habe ich jetzt aber für dich. Puddle of Mud mit She Hates Me, das Äquivalent zu deinem peinlichen Breakup-Text oder Brief aus der Jugend. Auch wenn es klingt wie ein Happy Peppy Song. Gib mir richtig, ich schlafe heute auf der Couch-Vibes. Jetzt auf Pirates.

Achtung! Wenn dein Tag heute schon schief läuft, dann macht der nächste Song ihn offiziell schwarz. Das ist Grunge zum Brunch auf Pirate Radio. Heute mit Fell on Black Days von Soundgarden. Klingt, als würde jemand langsam realisieren, dass das Leben irgendwie nicht mehr ganz in den Normalmodus zurückspringt, sondern sich eher woanders oder in eine andere Richtung weiterdreht. Und Chris Cornell wollte auch genau das. Er singt nicht einfach nur über schlechte Tage, sondern er singt wirklich über den absoluten emotionalen Systemabsturz in Zeitlupe. Schon ein sehr dunkler Song, aber auch ein bisschen zu schön, um wegzuhören. Das ist Seattle Grunge in seiner elegantesten Form. Fell on Black Days von Soundgarden.

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1: In den USA sind bei einem Angriff auf eine Moschee in San Diego 5 Menschen ums Leben gekommen. 2 Angreifer, ein 17- und ein 19-Jähriger, haben das Feuer eröffnet. 3 Menschen sind dabei getötet worden. Die beiden Angreifer werden später tot in ihrem Auto gefunden. Das Motiv ist noch unklar. Die Polizei geht aber von einem Hassverbrechen aus. Die Ausschreibung für die ORF-Generaldirektion ab 2027 ist bereits Ende April veröffentlicht worden. Und doch hat sich bisher keine Bewerberin bzw. kein Bewerber offiziell ins Rennen um den Chefsessel des öffentlich-rechtlichen Medienhauses begeben. Für Interessenten ist aber noch etwas Zeit, konkret bis zum 28. Mai, um Unterlagen einzureichen. Dabei wird in zahlreichen Medienberichten davon ausgegangen, dass APA-CEO Clemens Pick die Unterstützung der Regierung hat. Der Autobauer Stellantis will ab 2028 preisgünstige Elektroautos produzieren, das teilt der Konzern heute mit. Die Modelle sollen mit einer neuen Batterietechnik ausgestattet werden, die gemeinsam mit Partnern entwickelt wird, um die Kosten zu senken. Stellantis knüpft dabei an seine Tradition bei der Produktion kompakter Kleinwagen wie den Fiat Panda an. Arsenal steht kurz vor dem ersten Titelgewinn in der englischen Premier League seit 22 Jahren. Die Gunners haben gestern dank eines 1:0-Sieges über Burnley ihren Vorsprung auf Manchester City auf 5 Punkte ausgebaut. Damit steht City heute gegen Bournemouth unter Siegzwang. Die letzte Runde steigt am Sonntag.
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3: Schönen Vormittag mit den Wetteraussichten. Die meiste Sonne heute ganz im Westen und im Osten. Sonst auch viele Wolken dabei, stellenweise etwas Regen und Gewitter auch am Nachmittag dann. Ordentlich krachen kann es da im Waldviertel der Steiermark und in Kärnten bei 16 bis 23 Grad maximal. Und morgen wird es ziemlich unbeständig.
4: Hallo zu euch ins Auto, der Blick nach Salzburg auf die A10 Richtung Salzburg. Sperre beim Knoten Pongau. Bis Samstag wird die Sperre noch andauern. Ausweichen geht über die B159. Da allerdings jetzt einige Stau zu sehen auf den Bildern, deswegen über eine Stunde, die ihr dort mehr einplanen müsst. Und noch Steiermark in Graz auf der Riesstraße. Statt einwärts eine halbe Stunde mehr mitnehmen. Da staut es nämlich vorm LKH. Ich wünsche euch eine gute Fahrt.
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5: Hi, Kathi hier am Dienstagvormittag und zum Start in die neue Stunde. Daft Punk am Start mit Harder, Better, Faster, Stronger. Und wenn ich so über diesen Titel nachdenke, dann klingt das, finde ich, wie so die Instagram-Caption von so einem Gym-Bro, der im Fitnessstudio sein Muskelbild von sich aufnimmt. Findest nicht? Lol.

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Dienstagvormittag. Du steigst in den Lift ein in der Arbeit, drei Leute drinnen, keiner schaut irgendwen an. Und alle tun plötzlich so, als wären sie extrem interessiert an der Zahl 4 über der Tür. Ja. Und genau in dem Moment, da könntest du die Person sein, die einfach sagt: Guten Morgen übrigens, ich habe Pirate Radio. Tür geht auf, du gehst raus. Legende.

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Kinder kosten 100.000 Euro. Du hörst Pirate Radio und das ergibt jetzt eine neue Kostenanalyse von der Statistik Austria. Geburt bis 18er Geburtstag, 100.000 Euro, ja. Ein kleiner Mensch, durchfüttern, einkleiden, großziehen und zack, das ganze Schatztruhendepot ist schon wieder dahin. Und die indirekten Kosten, die bleiben manchmal dann doch auch verborgen. Care-Arbeit von Frauen meistens geleistet, die ist da gar nicht mit drinnen. Ja, aber bevor jetzt irgendjemand ganz, ganz panisch anfängt zu sagen, Kinder sind kein Kostenpunkt im klassischen Sinne. Ja, ihr habt eh recht. Ein dauerhaft laufendes Herzensabo.

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1: In den USA sind bei einem Angriff auf eine Moschee in San Diego 5 Menschen ums Leben gekommen. 2 Angreifer, ein 17- und ein 19-Jähriger, haben das Feuer eröffnet. 3 Menschen sind dabei getötet worden. Die beiden Angreifer werden später tot in ihrem Auto gefunden. Das Motiv ist noch unklar. Die Polizei geht aber von einem Hassverbrechen aus. Die Ausschreibung für die ORF-Generaldirektion ab 2027 ist bereits Ende April veröffentlicht worden. Und doch hat sich bisher keine Bewerberin bzw. kein Bewerber offiziell ins Rennen um den Chefsessel des öffentlich-rechtlichen Medienhauses begeben. Für Interessenten ist aber noch etwas Zeit, konkret bis zum 28. Mai, um Unterlagen einzureichen. Dabei wird in zahlreichen Medienberichten davon ausgegangen, dass APA-CEO Clemens Pick die Unterstützung der Regierung hat. Der Autobauer Stellantis will ab 2028 preisgünstige Elektroautos produzieren, das teilt der Konzern heute mit. Die Modelle sollen mit einer neuen Batterietechnik ausgestattet werden, die gemeinsam mit Partnern entwickelt wird, um die Kosten zu senken. Stellantis knüpft dabei an seine Tradition bei der Produktion kompakter Kleinwagen wie den Fiat Panda an. Die Spielzeiten der Fußball-WM 2026 sind echte Partycrasher für die Public Viewings in Österreich. Viele traditionelle Veranstaltungen fallen nämlich heuer aus. In Wien gibt es zum Beispiel nur eine einzige Location, die alle Spiele zeigt. In anderen Bundesländern sieht es ähnlich aus. Problem ist die Zeitverschiebung. Die Spiele finden ja heuer zu sehr unterschiedlichen Zeiten statt, von 18 Uhr bis 6 Uhr früh.
2: Schönen Dienstag mit den Wetteraussichten. Ganz im Westen und im Osten geht sich viel Sonne aus heute. Sonst einige Wolken mit dabei, stellenweise auch Regen, vor allem am Nachmittag dann Gewitter. Da kann es ordentlich krachen im Waldviertel der Steiermark, in Kärnten. Das Ganze bei 16 bis 23 Grad maximal. Morgen wird es unbeständig immer wieder nass und windig. Ein Blick auf die Straßen und das ist ein flüchtiger, schneller Blick. Es ist nämlich alles frei. Weiterhin gute Fahrt.
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3: 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Punkt 12. Der Start in die Mittagspause in jedem guten Unternehmen. Und mit dem nächsten musst du sowieso Pause machen. Da gibt's kein Sitzen mehr, nur mehr Bewegung. Ich bin die Kathi. Hi.

Kennst du diese Tage, wo du emotional komplett im Flugmodus bist und einfach keine Verantwortung übernehmen möchtest? Ja, einfach nur durchleben und schauen, dass der Tag zu Ende geht. Und herzlich willkommen, das ist Pirate Radio und ich spiele dir die Musik, die perfekt zu deinem Gemüt heute passt. Mit dabei I Just Wanna Live von Good Charlotte. Für alle, die heute genervt sind von den ganzen Erwartungen. Dabei ist der Song eigentlich ein bisschen ironisch gemeint gewesen. Aber ja, was soll man machen? So verstehen wir ihn eben. Das ist ein Reality-Check für den Dienstag.

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Yeah, das ist Pirate Radio. Alternative Rock und Pop nonstop. Mit mir heute, der Kathi, aber nicht mehr lang, weil ich sag jetzt schon Tschüss, Baba. Der Michi, mein Kollege, hat heute Nachmittagsschicht. Du bist also in besten Händen. Ja, und Tame Impala, der ist auch mit dabei. Das ist Beverly Laurel. Habt noch einen schönen Dienstag.

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1: Der öffentliche Verkehr in Europa bekommt schlechte Noten. Laut einem aktuellen Greenpeace-Report fühlen sich mehr als die Hälfte der Menschen von Bus und Bahn abgeschnitten. In Österreich gibt es vor allem im ländlichen Bereich deutlichen Aufholbedarf. Fast 28% der Landbevölkerung bemängeln zu seltene Verbindungen, unpassende Fahrpläne oder fehlende öffentliche Optionen. In Städten sind es hingegen nur 1,5%. Die Ausschreibung für die ORF-Generaldirektion ab 2027 ist bereits Ende April veröffentlicht worden. Und doch hat sich bisher keine Bewerberin bzw. kein Bewerber offiziell ins Rennen um den Chefsessel des öffentlich-rechtlichen Medienhauses begeben. Für Interessenten ist aber noch etwas Zeit, konkret bis zum 28. Mai, um Unterlagen einzureichen. Dabei wird in zahlreichen Medienberichten davon ausgegangen, dass APA-CEO Clemens Pick die Unterstützung der Regierung hat. Nach dem Hantavirus-Ausbruch auf dem Kreuzfahrtschiff MV Hondius haben Forscher in Argentinien mit der Suche nach den Trägertieren begonnen. In der Stadt Ushuaia wurden erste Fallen aufgestellt, um mögliche Nagetiere zu fangen. 3 Menschen sind ja an Bord des Schiffes an der seltenen Virusvariante gestorben. Die Spielzeiten der Fußball-WM 2026 sind echte Partycrasher für die Public Viewings in Österreich. Viele traditionelle Veranstaltungen fallen nämlich heuer aus. In Wien gibt es zum Beispiel nur eine einzige Location, die alle Spiele zeigt. In anderen Bundesländern sieht es ähnlich aus. Problem ist die Zeitverschiebung. Die Spiele finden ja heuer zu sehr unterschiedlichen Zeiten statt, von 18 Uhr bis 6 Uhr früh.
2: Schönen Dienstag mit den Wetteraussichten. Ganz im Westen und im Osten geht sich viel Sonne aus heute. Sonst einige Wolken mit dabei, stellenweise auch Regen, vor allem am Nachmittag dann Gewitter. Da kann es ordentlich krachen im Waldviertel der Steiermark, in Kärnten. Das Ganze bei 16 bis 23 Grad maximal. Morgen wird es unbeständig immer wieder nass und windig. Schönen Nachmittag mit dem Blick auf die Straßen und da sind wir in Wien. Stau auf der rechten Wienzeile beim Karlsplatz oder auf der Grünberg- und der Altmannsdorfer Straße statt auswärts. Sonst aber alles gut. Weiterhin gute Fahrt.
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3: 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Schönen Dienstagnachmittag, ich bin Michael Grohmann und darf dich begleiten mit deinem Gute-Laune-Soundtrack für die Arbeit. Hier ist Deichkind.

Wir sind so anders wie du. Wir lieben Alternative Rock und Pop nonstop. Das war Rage Against the Machine hier am Dienstagnachmittag auf deinem Pirate Radio. Und das Wetter wird endlich besser. Und das nächste verlängerte Wochenende liegt schon vor uns. Pfingsten nämlich. Freitag, Samstag davor spielt jetzt auch noch Salo im Wuk in Wien. Und in Lignano geht Tutto Gas über die Bühne. Und dann am Sonntag der Formel 1 Grand Prix von Kanada. Also einiges los diese Woche. Wir begleiten dich mit der richtigen Musik jetzt von Olivia Rodrigo. Das ist Pirate Radio.

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0: Ich hoffe, Sie spielen es auch Anfang Juli im Ernst-Happel-Stadion. Der Song ist traumhaft. Big Me, die Foo Fighters auf Pirate Radio. Das ist dein Dienstagnachmittag. Ich bin Michael Grohmann und auf Insta heißt es aufpassen. Da gibt es seit kurzem ein neues Feature. Das ist ein bisschen hakelig. Insta Instance heißt das. Soll helfen, Fotos noch schneller mit der ganzen Community zu teilen. Hat allerdings bei einigen schon zu ziemlich peinlichen Veröffentlichungen geführt, weil das gerade aufgenommene Bild auch wirklich sofort verschickt wird. Also da kannst du nicht mehr groß irgendwas nachbearbeiten. Das Gute ist, man kann das Ganze aber auch praktisch deaktivieren. Einfach im Profil unter Einstellungen.
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1: Im Prozess um den mutmaßlich verhinderten Terroranschlag auf ein Taylor Swift-Konzert in Wien sind heute mehrere Zeugen geladen. Ein Bekannter des Angeklagten Beran A. hat ausgesagt, dass dieser in den Wochen vor den geplanten Konzerten stark radikalisiert gewesen sei und ihn mehrfach ersucht habe, ihm Waffen zu besorgen. Der Zeuge habe damals überlegt, zur Polizei zu gehen. Am nächsten Tag stand schon der Verfassungsschutz vor seiner Tür. Der Ministerrat bringt heute eine steuerfreie Mitarbeiterprämie auf den Weg. Beschäftigte können ab Juli eine Prämie von bis zu 500 Euro steuerfrei erhalten. Außerdem werden die Tarife für Aufenthaltstitel festgelegt. Personen ab 16 Jahren zahlen 91 Euro, Personen bis 16 Jahre 39. Die Spielzeiten der Fußball-WM 2026 sind echte Partycrasher für Public Viewings in Österreich. Viele traditionelle Veranstaltungen fallen heuer aus. In Wien gibt es zum Beispiel nur eine einzige Location, die alle Spiele zeigt. In anderen Bundesländern sieht es ähnlich aus. Die Spiele finden ja heuer zu sehr unterschiedlichen Zeiten statt, von 18 Uhr bis 6 Uhr in der Früh. Die Kultband Aqua beendet ihre Live-Karriere. Das hat die Gruppe rund um den 90er-Jahre-Hit Barbie Girl heute auf Instagram bekannt gegeben. Es fühle sich jetzt richtig an, aufzuhören, solange die Erinnerungen noch frisch sind, heißt es in dem Statement. Aqua wurde 1996 gegründet und hat sich in ihrer Karriere mehrfach aufgelöst und wieder zusammengefunden.
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3: Die Wettertrends für heute Nachmittag. Ein Sonne-Wolken-Mix, kräftigere Regengüsse, vor allem im Mühl- und Waldviertel in der Steiermark und in Kärnten. Bis zu 23 Grad sind heute möglich. In den nächsten beiden Tagen jedes Mal 1-2 Grad mehr. Morgen Mittwoch ein Wechsel aus Sonne, Wolken und Regen. Besonders im Westen wird es feucht. Donnerstag ein eher trockener Sonne-Wolken-Mix. Das ist auf den Straßen los, ein Unfall auf der A22 in Wien. Richtung Tangente passiert bei der Reichsbrücke, der Stau baut sich rasch auf. Außerdem Stau wegen Überlastung auf der rechten Wienzeile beim Karlsplatz und auf der Altmannsdorfer Straße stadtauswärts. Gute Fahrt!
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5: 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Schönen Dienstagnachmittag, kurz nach zwei ist es schon. Ich bin Michael Grohmann und wie wär's jetzt mit ein bisschen Luftgitarre im Büro? Hier ist Soundgarden.

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Das ist der Sound, auf den wir stehen. The Roots hier auf Pirate Radio, deine Heimat für Alternative Rock und Pop nonstop. 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

Temple of the Dog hier auf Pirate Radio, Wahnsinn Supergroup. Das ist ein Dienstagnachmittag und wenn Reacher zu deinen Lieblings-Action-Serien zählt, dann kannst du dich jetzt doppelt freuen, denn einerseits startet noch heuer die vierte Staffel, wird wahrscheinlich so im Herbst sein, und andererseits hat Amazon Prime Video jetzt angekündigt, es wird auch fix eine fünfte Staffel geben. Also, ich meine, ist eh kein Wunder, er ist ja auch der perfekte Actionheld, der Alan Richardson. So ein Schrank, aber immer ein braver Gentleman zu den Damen, gell? Wie es gehört.

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1: Das EU-Parlament hat heute die Immunität des FPÖ-EU-Delegationsleiters Harald Wilimski aufgehoben. Die österreichischen Behörden können nun Ermittlungen wegen der Anfertigung einer Sicherheitstür auf FPÖ-Kosten aufnehmen. Wilimski hat die Vorwürfe zurückgewiesen und kritisiert ein marodes System. Der Ministerrat bringt heute eine steuerfreie Mitarbeiterprämie auf den Weg. Beschäftigte können ab Juli eine Prämie von bis zu 500 Euro steuerfrei erhalten. Außerdem werden die Tarife für Aufenthaltstitel festgelegt. Personen ab 16 Jahren zahlen 91 Euro, Personen bis 16 Jahre 39. Im Fall des mutmaßlichen Erpressers des Babykostherstellers HIP wird heute über die weitere U-Haft entschieden. Der 39-jährige Verdächtige soll in Österreich, Deutschland und Tschechien mit Rattengift versetzte Babynahrung in den Handel gebracht haben. Sein Anwalt geht davon aus, dass er heute entlassen wird. Cyberangriffe auf Unternehmen haben in den letzten 12 Monaten weiter zugenommen und fast die Hälfte der Firmen gibt an, dass bei den Attacken verstärkt künstliche Intelligenz eingesetzt wird. Das zeigt eine aktuelle Studie von KPMG. Gleichzeitig sind die Unternehmen skeptisch, ob KI tatsächlich zur Verbesserung der Cybersicherheit beiträgt.
2: Die Wettertrends für heute Nachmittag: ein Sonne-Wolken-Mix, kräftigere Regengüsse, vor allem im Mühl- und Waldviertel, in der Steiermark und in Kärnten. Bis zu 23 Grad sind heute möglich. In den nächsten beiden Tagen jedes Mal 1-2 Grad mehr. Morgen Mittwoch ein Wechsel aus Sonne, Wolken und Regen, besonders im Westen wird es feucht. Donnerstag ein eher trockener Sonne-Wolken-Mix. Das Update von den Straßen: der Unfall bei der Reichsbrücke, noch aktuell, also auf der A22 in Wien Richtung Tangente, Stau. Tangente Richtung Kagran, hier gibt es Stau zwischen Gürtelausfahrt und Knotenbratter. Gute Fahrt!
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3: 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Schönen Dienstagnachmittag wünscht Michael Krohmann. Das ist deine Musik, deine Alternative im Radio. Das ist dein Pirate Radio, jetzt mit Musik aus Großbritannien. Hier ist Kasabian.

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Das ist dein Pirate Radio, deine Abwechslung im Radio, deine echte Alternative, denn bei uns gibt's eben keinen Mainstream, sondern Alternative Rock und Pop, nonstop. Und wenn dir das taugt, sei so lieb und teil uns doch. 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Jetzt ein bisschen was Gemütlicheres von The Cranberries.

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Das ist der richtige Sound, egal ob zum Arbeiten oder zum Hausübungen schreiben am Dienstagnachmittag hier auf Pirate Radio. Und wenn du noch in der Arbeit bist, schau mal darauf, dass du gut gelaunt nach Hause kommst, heute wieder ab 17 Uhr mit unserem Pirate Radio Sixpack. Und damit da auch fix deine Favoriten dabei sind, verrat sie uns jetzt. Auf pirateradio.at findest du die Nummer zu unserem WhatsApp-Kanal. Yeah!

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1: Der neue ungarische Ministerpräsident Peter Matja besucht heute Polen und Österreich. Es ist sein erster offizieller Auslandsbesuch. Mit der Reise will er eine engere Zusammenarbeit der mitteleuropäischen Staaten in der EU voranbringen. In Wien wird er morgen Abend von Bundeskanzler Christian Stocker empfangen. Ab 2027 soll es in Österreich eine Abgabe für Musikstreaming-Anbieter geben. Das plant das Kulturministerium unter Andreas Babler. Anbieter, die im Inland mehr als 2 Millionen Euro Umsatz machen, sollen 5% abgeben. Das Geld soll dem österreichischen Musikstandort zugutekommen. Der Verband der österreichischen Musikwirtschaft warnt, dass die Abgabe Musikabos verteuern würde. Cristiano Ronaldo wird bei der Fußball-WM in den USA, Mexiko und Kanada dabei sein. Wie erwartet wird der 41-jährige Portugiese heute in den Kader seines Landes berufen. Es ist seine 6. WM-Teilnahme. So oft war noch kein Spieler bei einer Endrunde dabei. Cyberangriffe auf Unternehmen haben in den letzten 12 Monaten weiter zugenommen. Und fast die Hälfte der Firmen gibt an, dass bei den Attacken verstärkt künstliche Intelligenz eingesetzt wird. Das zeigt eine aktuelle Studie von KPMG. Gleichzeitig sind die Unternehmen skeptisch, ob KI tatsächlich zur Verbesserung der Cybersicherheit beiträgt.
2: Das Wetterupdate für heute Abend. Immer mal wieder Schauer, Gewitter sind möglich. Erst über Nacht klart's dann auf nach Osten zu und auch im Süden klarer Himmel. 0 bis 13 Grad als Tiefstwerte. In den nächsten beiden Tagen täglich etwas wärmer. Morgen ein Wechsel aus Sonne, Wolken und Regen. Besonders feucht wird's im Westen. Donnerstag eher trocken, nur ganz vereinzelt mal Schauer und ein Sonne-Wolken-Mix. Das ist auf den Straßen los noch immer eine Unfallstelle in Wien. Auf der A22 bei der Reichsbrücke, Stau Richtung Tangente. Richtung Kagran staut aktuell auf der Wiener Südosttangente zwischen Hansonkurve und Knotenprater. Auch auf der A4 stadteinwärtsstau ab Simmering. Und Linz A7 Richtung Westautobahnstau zwischen Vöst und Wiener Straße. Und auch auf der Umfahrung Traun staut es immer mal wieder bei Halt. Gute Fahrt!
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3: 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Das ist der Soundtrack für deinen Dienstagnachmittag. Kurz nach 4 ist es. Ich bin Michael Grohmann und jetzt gehen wir es ein bisschen härter an mit The Prodigy. Hier ist Thunder auf Pirate Radio.

Das ist dein Alternative Rock und Pop-Sender Pirate Radio. Einen schönen Dienstagnachmittag wünsche ich dir. Und statt frische Erdbeeren gibt's bei uns frische Musik, zum Beispiel von unserem Lieblingspunk aus Österreich, Andermords.

Außerdem haben wir dir schon die neuen Tracks von Block Party und den Leftovers vorgestellt. Und es gibt auch einen neuen Song von den Strokes, Falling Out of Love.

0: bisschen melancholische Nummer, und damit du in Zukunft keine Neuvorstellung mehr verpasst, schalt ein und bleib up to date mit unserem Pirate Radio Release Radar jeden Sonntag ab 13 Uhr. Und jetzt wartet ein echter Klassiker auf dich von Skunk and Nancy. Hier ist Hedonism auf Pirate Radio.
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und einen Regentropfen, aber immerhin, es ist schon wieder deutlich freundlicher und wärmer diese Woche, gell? Hier sind Wissen Helden und nur ein Wort. Das ist dein Sender, Pirate Radio.

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Zwei großartige österreichische musikalische Exporte hier auf Pirate Radio. Gerade erst Mother's Cake und jetzt Kari Kari. Hier ist No Proper Life. Schönen Dienstagnachmittag.

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1: Das EU-Parlament hat heute die Immunität des FPÖ-EU-Delegationsleiters Harald Wilimski aufgehoben. Die österreichischen Behörden können nun Ermittlungen wegen der Anfertigung einer Sicherheitstür auf FPÖ-Kosten aufnehmen. Wilimski hat die Vorwürfe zurückgewiesen und kritisiert ein marodes System. Im Prozess um den mutmaßlich verhinderten Terroranschlag auf ein Taylor Swift-Konzert in Wien sind heute mehrere Zeugen geladen. Ein Bekannter des Angeklagten Beran A. hat ausgesagt, dass dieser in den Wochen vor den geplanten Konzerten stark radikalisiert gewesen sei und ihn mehrfach ersucht habe, ihm Waffen zu besorgen. Der Zeuge habe damals überlegt, zur Polizei zu gehen. Am nächsten Tag stand schon der Verfassungsschutz vor seiner Tür. Die Spielzeiten der Fußball-WM 2026 sind echte Party-Crasher für Public Viewings in Österreich. Viele traditionelle Veranstaltungen fallen heuer aus. In Wien gibt es zum Beispiel nur eine einzige Location, die alle Spiele zeigt. In anderen Bundesländern sieht das ähnlich aus. Die Spiele finden ja heuer zu sehr unterschiedlichen Zeiten statt, von 18 Uhr bis 6 Uhr in der Früh. Der Verdächtige im Fall des Erpressungsversuchs gegen den deutschen Babykosthersteller Hipp bleibt in Untersuchungshaft. Diese wird heute am Landesgericht Eisenstadt bis 19. Juni verlängert. Der 39-jährige Mann soll versucht haben, den Konzern mit Rattengift in Babynahrung zu erpressen. Sein Anwalt kündigt Beschwerde gegen die Entscheidung an.
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3: Das Wetter-Update für heute Abend. Immer mal wieder Schauer, Gewitter sind möglich. Erst über Nacht klart es dann auf nach Osten zu und auch im Süden klarer Himmel. 0 bis 13 Grad als Tiefstwerte. In den nächsten beiden Tagen täglich etwas wärmer. Morgen ein Wechsel aus Sonne, Wolken und Regen. Besonders feucht wird es im Westen. Donnerstag eher trocken, nur ganz vereinzelt mal Schauer und ein Sonne-Wolken-Mix. In Niederösterreich staut es auf der A2 Richtung Graz zwischen Knotenvösendorf und Wiener Neudorf. S1 in beiden Richtungen, ein Unfall bei der Laxenburger Straße, 15 Minuten länger. A22 Richtung Tangente, die Unfallstelle bei der Reichsbrücke ist endlich geräumt. Tangente in Wien Richtung Kagran, Stau zwischen Hansenkurve und Knotenprater. Richtung Süden staut zwischen Stadlau und Knotenprater. Und A12 Richtung Bregenz, Stau zwischen Wattens und Hall wegen Überlastung, 30 Minuten länger. Gute Fahrt!
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4: 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Genug gehackelt für heute. Willkommen, hier ist dein Pirate Radio Sixpack. Wir begleiten dich am Heimweg mit den sechs besten Roadtrip-Songs. Und da dürfen die Ärzte natürlich nicht fehlen.
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schnell noch tanken und ein bisschen was einkaufen und dann bist du wieder zu Hause. Ist das schön. Das ist dein Dienstagfeierabend mit dem Pirate Radio Sixpack und den sechs besten Roadtrip-Songs. Und jetzt ein bisschen Blues-Rock von den Black Keys, die gerade erst diesen Monat ihr neues Album Peaches veröffentlicht haben.

stepped into it. Das ist der Sound, der hoffentlich auch dich happy macht am Heimweg. Die 6 besten Roadtrip-Songs hier an diesem Dienstag auf Pirate Radio. Ich bin Michael Grohmann und jetzt würde ich sagen, Motorradhelme auf, LED-Lichter an und Radio volle Lautstärke. Hier kommen Daft Punk im Sixpack.

So muss er klingen, dein Heimweg am Dienstagabend hier auf Pirate Radio. Das ist deine Alternative im Radio. Und bei uns hast du auch immer eine Menge mitzureden. Zum Beispiel entscheidest du, was läuft bei unserem Pirate Radio Sixpack. Schick uns einfach eine Sprachnachricht per WhatsApp. Die Nummer zu unserem Kanal findest du auf pirateradio.at. Und da gibt's jetzt Emil and the Sniffers, auch des Öfteren schon gewünscht worden. His Hearts auf Pirate Radio.

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Die H-Blocks auf deinem Digitalradio, das ist Pirate Radio am Dienstagabend. Ich bin Michael Grohmann und was tut sich diese Woche Neues in unseren Kinos? Anne Hathaway, jetzt wirst du sagen, Moment einmal, das war ja schon Der Teufel trägt Prada 2, ist ja schon längst da draußen. Das stimmt, aber sie legt noch einen drauf mit Mother Mary. Eine Mischung aus Musikfilm und Drama geht um die Beziehung zwischen einer Musikerin und einer berühmten Modedesignerin. Außerdem findet die Cairo-Thriller-Trilogie ihr Ende sozusagen mit dem dritten Teil. Ein krönender Abschluss mit Eagles of the Republic und Jake Gyllenhaal und Isaac Gonzalez sind zurück in The Grey. Das ist eine Action-Mission in der Grauzone der Mächtigen. Und nächste Woche freuen wir uns auf einen neuen Kevin James-Streifen. Werde auch alles drüber erzählen. Jetzt gibt's mal The Pill auf Pirate Radio. 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
1: Im Prozess um den mutmaßlich verhinderten Terroranschlag auf ein Taylor Swift-Konzert in Wien sind heute mehrere Zeugen geladen. Ein Bekannter des Angeklagten Beran A. hat ausgesagt, dass dieser in den Wochen vor den geplanten Konzerten stark radikalisiert gewesen sei und ihn mehrfach ersucht habe, ihm Waffen zu besorgen. Der Zeuge habe damals überlegt, zur Polizei zu gehen. Am nächsten Tag stand schon der Verfassungsschutz vor seiner Tür. Ab 2027 soll es in Österreich eine Abgabe für Musikstreaming-Anbieter geben. Das plant das Kulturministerium unter Andreas Babler. Anbieter, die im Inland mehr als 2 Millionen Euro Umsatz machen, sollen 5% abgeben. Das Geld soll dem österreichischen Musikstandort zugutekommen. Der Verband der österreichischen Musikwirtschaft warnt, dass die Abgabe Musikabos verteuern würde. Cristiano Ronaldo wird bei der Fußball-WM in den USA, Mexiko und Kanada dabei sein. Wie erwartet, wird der 41-jährige Portugiese heute in den Kader seines Landes berufen. Es ist seine 6. WM-Teilnahme. So oft war noch kein Spieler bei einer Endrunde dabei. Die Kultband Aqua beendet ihre Live-Karriere. Das hat die Gruppe rund um den 90er-Jahre-Hit Barbie Girl heute auf Instagram bekannt gegeben. Es fühle sich jetzt richtig an, aufzuhören, solange die Erinnerungen noch frisch sind, heißt es in dem Statement. Aqua wurde 1996 gegründet und hat sich in ihrer Karriere mehrfach aufgelöst und wieder zusammengefunden.
2: Das ist ein bisschen so drückendes Kopfwehwetter heute. Dazu 21 Grad in Wien, 19 in Graz und 18 in Innsbruck. Immer wieder kann es dann heute Abend und auch in der Nacht noch regnen zwischen Tirol und der Steiermark. Morgen zwischen der Steiermark und Wien die meiste Sonne. Zwischen Vorarlberg, Salzburg, Oberösterreich auch das ein oder andere Gewitter mit dabei. Auf jeden Fall gibt es da mehr Wolken. Im Raum Wien auch windig, dazu bis zu 24 Grad. Wir starten in Niederösterreich auf der A2 Richtung Graz, abschnittsweise Stau zwischen dem Knoten Füssendorf und Wiener Neudorf, 15 Minuten plus. Wiener 22 Richtung Tangente, in der Auffahrt zur Nordbrücke ist ein Unfall passiert, der Stau baut sich auf. A23 Richtung Kagran, Stau zwischen der Hanson-Kurve und dem Knoten Pratach auf der A4 stadteinwärts, abschwächert. A23 Richtung Südautobahn, Stau zwischen Stadlau und dem Knoten Pratter, auch auf der A22 stadteinwärts ab dem Tunnel Kaisermühlen. Innerstädtisch staut auf der Brigitte-Nauerlände, am Franz-Josefs-Kay, der Grünberg- und Altmannsdorfer Straße stadtauswärts, dem Währinger Gürtel bei der Nussdorfer Straße und abschnittsweise am Wiedner Lahnstraße und Margaritengürtel. Oberösterreicher 7 Richtung Westautobahn, Stau zwischen der Föst und dem Knoten Linz, Stau vor dem Römerbergtunnel Richtung Lände, vor dem Mona-Lisa-Tunnel stadtauswärts und auf der Umfahrung Traun bei Haid. Tiroler 13 Richtung Italien, 2-3 Kilometer Stau bei Schönberg wegen Überlastung. Das war's aber, ich wünsche eine gute und vor allem sichere Fahrt.
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3: Willkommen, willkommen, einen schönen Dienstagfeierabend wünscht Michael Grohmann.
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So muss er klingen, der Dienstagabend. Das hörst du aber nur bei uns. Alternative Rock und Pop nonstop hier auf deinem Digitalradio, deiner echten Alternative im Radio, denn wir sind so anders wie du. Wir stehen nicht auf Mainstream, sondern eben genau auf diesen Sound und wir freuen uns natürlich auch, wenn du zu uns stehst. Sag's den Marktforschern, wenn sie bei dir anrufen und ein paar Fragen an dich haben zum Thema Radionutzung. Ich höre Pirate Radio. Dankeschön.

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Das ist ein Pirate Radio. Einen schönen Dienstagabend wünsche ich dir. Und falls du auch vorgenommen hast, dieses Wochenende über Pfingsten zum Tuto Gas nach Lignano zu fahren, bisschen aufpassen. Die Polizei wird dort nämlich ziemlich stark kontrollieren, denn die Stadtverwaltung hat beschlossen, es soll deutlich ruhiger zugehen. Deswegen gibt es frühere Sperrstunden. Außerdem darf kein Alkohol mehr an öffentlichen Orten. Das inkludiert natürlich auch Strände und Promenaden verkauft werden. Also ganz so wild wird es nicht mehr heuer. Aber vielleicht ist das ja auch ganz angenehm und die Mädels können sich dann noch ein bisschen sicherer fühlen, ne?

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1: Die österreichischen EU-Abgeordneten rechnen mit einer Einigung auf den umstrittenen EU-US-Zolldeal. Die Verhandlungen sollen heute Abend im EU-Parlament in Straßburg in die möglicherweise finale Runde gehen. US-Präsident Donald Trump hat der EU eine Frist bis zum 4. Juli gesetzt, das Abkommen umzusetzen. Andernfalls will er die Zölle auf EU-Produkte deutlich erhöhen. Die Pläne für eine private Medizinuni in Wörgl sind vom Tisch. Die Sigmund-Freund-Privatuni hat heute bekannt gegeben, dass es die notwendige Unterstützung des Landes Tirol nicht gibt. Geplant waren bis zu 150 Studienplätze ab dem Wintersemester 2028/29. Der Semmering-Basistunnel ist heute erstmals von einer offiziellen Delegation vollständig durchfahren worden, allerdings mit Kleinbussen und nicht auf Schienen. Damit sei fast 15 Jahre nach dem Baustart ein bedeutender Meilenstein erreicht, teilen die ÖBB heute Nachmittag mit. Ende 2029 sollen die ersten Züge durch den Tunnel verkehren, heißt es. Zuletzt war die Inbetriebnahme erst für 2030 erwartet worden. Der österreichische Radsport trauert um Wolfgang Steinmeier. Der vierfache Sieger der Österreich-Rundfahrt ist heute im Alter von 81 Jahren nach langer Krankheit verstorben. Steinmeier hat in den 70er Jahren zu den besten Amateurradsportlern gehört und unter anderem an den Olympischen Spielen teilgenommen.
2: Das ist ein bisschen so drückendes Kopfwehwetter heute. Dazu 21 Grad in Wien, 19 in Graz und 18 in Innsbruck. Immer wieder kann es dann heute Abend und auch in der Nacht noch regnen zwischen Tirol und der Steiermark. Morgen zwischen der Steiermark und Wien die meiste Sonne. Zwischen Vorarlberg, Salzburg, Oberösterreich auch das ein oder andere Gewitter mit dabei. Auf jeden Fall gibt es da mehr Wolken. Im Raum Wien auch windig, dazu bis zu 24 Grad. Das tut sich auf den Straßen am Dienstagabend. Wiener 23 Richtung Kagran, Stau noch zwischen der Gürtelausfahrt und dem Knoten Prater. Und wie immer beschäftigt uns Salzburger 10 Richtung Salzburg. Zwischen Bischofshof und Pasloeck Sperre wegen Arbeiten im Brandenbergtunnel. Hier werdet ihr über die B159 umgeleitet. LKW ab 7,5 Tonnen muss großräumig über die A9 ausweichen. Es besteht auch ein Fahrverbot. Das war's. Sichere Fahrt.
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3: Das ist dein Dienstagfeierabend. Ich bin Michael Grohmann und habe coole Musik für dich diese Stunde von Radiohead, von Siamese Elephants oder jetzt aus Großbritannien von Mar.

So muss der Feierabend klingen. Walk the Moon hier auf deinem Digitalradio Pirate Radio. Wir sind so anders wie du. Wir stehen nicht auf Mainstream, sondern auf Alternative Rock und Pop nonstop. Einen Streaming-Tipp für heute Abend hätte ich aber trotzdem für dich, nämlich das Sequel von Yellowstone. Dutton Ranch läuft jetzt auf Paramount Plus mit Cole Hauser und der charismatischen Kelly Reilly in den Hauptrollen. Ist übrigens auch was für alle, die Yellowstone nicht gesehen haben. Man kommt eigentlich trotzdem gleich mit.

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0: Der Jack Black und sein Kumpane. Tenacious D hier auf Pirate Radio. Das ist dein Dienstagfeierabend und morgen ist es soweit. Für alle Star Wars Fans heißt es wieder zurück ins Kino pilgern. Ein neuer Streifen kommt auf die große Leinwand mit einem Mini-Meister Yoda. Ist das geil?
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1: Die Pläne für eine private Medizinuni in Wörgl sind vom Tisch. Die Sigmund-Freund-Privatuni hat heute bekannt gegeben, dass es die notwendige Unterstützung des Landes Tirol nicht gibt. Geplant waren bis zu 150 Studienplätze ab dem Wintersemester 2028/29. Die österreichischen EU-Abgeordneten rechnen mit einer Einigung auf den umstrittenen EU-US-Zolldeal. Die Verhandlungen sollen heute Abend im EU-Parlament in Straßburg in die möglicherweise finale Runde gehen. US-Präsident Donald Trump hat der EU eine Frist bis zum 4. Juli gesetzt, das Abkommen umzusetzen. Andernfalls will er die Zölle auf EU-Produkte deutlich erhöhen. Österreichs Eishockey-Team setzt seinen Erfolgslauf bei der Weltmeisterschaft in der Schweiz fort. Heute gewinnen die Österreicher mit 3:1 gegen Lettland. Es ist der dritte Sieg im dritten Spiel, das hat es bei einer WM noch nie gegeben. Morgen geht es dann um 16.20 Uhr gegen den Gastgeber Schweiz. Der Semmering-Basistunnel ist heute erstmals von einer offiziellen Delegation vollständig durchfahren worden, allerdings mit Kleinbussen und nicht auf Schienen. Damit sei fast 15 Jahre nach dem Baustart ein bedeutender Meilenstein erreicht, teilen die ÖBB heute Nachmittag mit. Ende 2029 sollen die ersten Züge durch den Tunnel verkehren, heißt es. Zuletzt war die Inbetriebnahme erst für 2030 erwartet worden.
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3: Sonnenstrahlen gibt es dann auch und es ist auch super angenehm. Draußen genießt die Sonne bei 20 Grad, 18 in Graz und 18 Grad auch noch in Eisenstadt. Und aktuell ist es auch überall trocken. Im Laufe des Abends können dann noch ein paar Regentropfen dazukommen. Wird jetzt vielleicht schon die ein oder andere Regenwolke da im Raum. Steiermark, Kärnten unterwegs. Ja, könnt ihr auch mautern, es ist auch nass bei 13 Grad. Wird dann morgen aber besser, zumindest wieder im Osten zwischen Vorarlberg, Salzburg und Kärnten. Ist aber auch das ein oder andere Gewitter dabei, bis zu 24 Grad. Das tut sich auf den Straßen am Dienstagabend. Tiroler 12 in beiden Richtungen, Sperre des Zubringerfließ wegen Arbeiten im Landecker Tunnel. Ausweichen geht übers Landecker Stadtgebiet. Das Ganze dauert bis 6 Uhr in der Früh. Sichere Fahrt.
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4: 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Bist du bereit? Jetzt geht's voll ab hier auf Pirate Radio mit Soulfly und Corey Taylor, mit Kaius, mit L7 und mit Bates. Ich bin Michael Grohmann, wünsche dir einen schönen Dienstagfeierabend.

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